0: 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Und ab jetzt bei uns... I guess you look happier, you do. Ed Sheeran. Happier. 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
1: Hi Jens.
2: Hi, grüß dich Steven.
1: Was ist bitte mein neues Wort für heute?
2: Ja, das schwäbische Wort für heute, das möchte ich, dass du das gerne aussprichst.
1: Okay.
2: Nakaja.
1: Das klingt böse.
2: Nein.
1: Nochmal?
2: Nakaja.
1: Nakaja. Mhm. Es ist definitiv ein Charakter, also ein Figur aus irgendwelchen Online-Spielen, die die Schwaben spielen. Sie hat ein Schwert, die Busen sind zu groß, aber sind in so einen Lederoberteil gepackt. Die sieht aus wie dunklere Haare, die steht da voll mit Power und ein Narkaier kämpft gegen der alte schwäbische Bauer. Und der
2: ist einfach.
1: Und die kämpfen ein bisschen, ja, und sie hat ein Schwert und ja, das ist Narkaier.
2: Okay, gut, das ist
1: noch. Ich weiß gar nicht, wieso. Spielst du online? Spielst du PlayStation oder so?
2: Nein,
1: diesen Scheiß?
2: Überhaupt nicht.
1: Ja,
2: null.
1: Danke. Hat Narkaier mit den Jahreszeit zu tun? Herbst, Winter, Frühling, Sommer. Narkaier sind so Übergangsphasen.
2: Ja. Mach mal weiter.
1: Nee, das war's.
2: Du bist ja komplett falsch.
1: Genau.
2: Also von dem
1: okay.
2: Verdammt, ich kann dich nicht mehr hochnehmen. Ja, okay. Narkaier ist das Gegenteil von Hochnehmer. Narkaier, wenn du etwas runterwirfst. Das heißt also generell, du kannst auch jemand schnappen und auf den Boden werfen, dann tust du einen Narkaier. Oder wenn du oben im ersten Stock stehst und deine Frau sagt, wirf mir mal bitte einen Apfel runter. Narkaier.
1: Vielen Dank, bis morgen.
2: Bis morgen.
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1: Im Juli ist Rocky-Schauspieler Sylvester Stallone 80 geworden. Gestern ist jetzt seine Autobiografie rausgekommen und um die geht's jetzt.
2: Der Mann aussieht mit 80, krass, ja. Das ist gefährlich.
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2: In diesem Buch geht's nicht um Rocky, leider. Um die ersten 30 Jahre von Sylvester Stallone. Schwere Kindheit, schwere Jugend, Kampf ums Überleben. Und dann natürlich sein eiserner Wille, Schauspieler zu werden. Und ganz besonders gefallen hat mir da die Passage zum Science-Fiction-Film Demolition Man. Sandra Bullock spielt da mit. Und ich will wissen, in diesem Film benutzt Sylvester Stallone was anstatt Klopapier? A. Einen Stein. B. Zwei Äste. Oder C. Drei Muscheln.
1: 0800 24 7 1077. Hanna und Nikolaus sind hier. Wen haben wir denn dran?
3: Hallo, hier ist der Alex aus Ellhofen. Zurzeit in Schwieberdingen bei der Arbeit beim Bosch.
1: Guten Morgen.
2: Grüße zum Bosch. Alex, wie ist die Toilettensituation auf der Arbeit?
3: Also wir haben Papier.
2: Sehr gut. Gut. Sehr gut. Manchmal gibt es ja dann auch so, blöd gesagt, Schmirgelpapier.
3: Ja, so Hunderter, ne?
2: Ja, richtig.
3: Nein, das hat sich schon geändert mittlerweile.
2: Sehr gut. Schieß los. Hast du Demolition Man gesehen und kannst mir sagen, was er benutzt?
3: Ja, natürlich habe ich das gesehen. Er benutzt die drei Muscheln, beziehungsweise er weiß nicht, wie er sie benutzen soll. Ne?
2: Richtig. Das ist so eine tolle Szene. Muss man vielleicht erklären für alle, die es nicht kennen. Es ist ein Zukunftsfilm und dann sagt er eben, Leute, ihr habt hier kein Klopapier, was soll ich mit diesen drei Muscheln anstellen? Und es bleibt auch irgendwie ein Running Gag, ne?
3: Ja.
2: Wird nie aufgelöst. Aber ja, spannender Mann, Sylvester Stallone. Ich konnte mich nicht entscheiden zwischen den drei Muscheln in der Klugscheißerfrage und dass er früher Pornodarsteller war.
3: Das hätte ich jetzt nicht gewusst.
2: Ja, das siehst du mal. An seiner Anfänge, Erotikfilme.
1: Aber lustig doch, dass in der Zukunft dann Muscheln irgendwie als bessere Wahl gesehen werden als Klopapier.
2: Ja, da geht es, glaube ich, auch um Umweltverschmutzung. Weißt du, weil die Menschheit eben so viel Abfälle dadurch produziert. Ja. Und das bringt dir eine Klugscheißer-Tasse. Glückwunsch, Alex.
3: Sehr schön, danke schön. Freue ich mich.
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0: 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Schönen Mittwoch. 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
1: Im Studio Stefanie Häuslein. Guten Morgen. Der Tankrabatt ist überraschend schon in der Nacht an den Tankstellen angekommen. Die Spritpreise sind im Schnitt um 10 bis 11 Cent gefallen. Seit 0 Uhr sind die Steuern auf Benzin und Diesel um 17 Cent niedriger. Es wird erwartet, dass die Ölkonzerne auch diesmal über die nächsten Wochen zumindest den Großteil dieser Senkung weitergeben. Seit Beginn der Angriffe auf den Iran durch die USA und Israel sind die Spritpreise in Deutschland um ein Fünftel gestiegen. Nach der Großrazzia gegen Geldwäscher und die Hells Angels prüfen Ermittler auch einen Verdacht gegen Behördenmitarbeiter. Ein Polizist und zwei Beschäftigte der Stadt Duisburg könnten Interna an Kriminelle durchgesteckt haben. Unter anderem in NRW und Baden-Württemberg, aber auch im Ausland sind gestern 14 Menschen festgenommen und Vermögenswerte im Millionenbereich beschlagnahmt worden. Heute wollen die Ermittler Details bekannt geben. Und jetzt weitere Meldungen in Kürze. Nach dem Vorfall auf einem Fly-Dubai-Flug nach Tel Aviv geht Israel von einem versuchten Anschlag aus. Einer der Piloten soll seinen Kollegen mit einem Messer angegriffen haben. Er wollte laut Ministerpräsident Netanyahu einen Absturz auslösen. Tech-Milliardär Elon Musk soll die amerikanische Kriegsführung der Zukunft mitgestalten, unter anderem mit autonomen Waffen. Das hat Verteidigungsminister Hegseth angekündigt. Dazu hat ein Forschungsprojekt unter anderem von Musk und einem Drohnenunternehmer begonnen. Erneuerbare und damit heimische Energien decken in Deutschland so viel vom Stromverbrauch wie nie. In den ersten 9 Monaten des Jahres waren es 61%. Vor allem Windräder und Solaranlagen haben mehr Strom geliefert als im Vorjahr. Und die Fußballnationalmannschaft macht heute in München ihr drittes Spiel unter Bundestrainer Klopp. Nach einem Remis und einer Niederlage zum Start in die Nations League soll es gegen Serbien jetzt mit dem ersten Sieg klappen. Anpfiff ist um 20.45 Uhr.
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1: Hi Jens.
2: Hi, grüß dich Steven.
1: Was ist bitte mein neues Wort für heute?
2: Ja, das schwäbische Wort für heute, das möchte ich, dass du das gerne aussprichst.
1: Okay.
2: Nakair.
1: Das klingt böse.
2: Nein.
1: Nochmal?
2: Nakair.
1: Nakair. Hm? Es ist definitiv ein Charakter, also ein Figur aus irgendwelchen Online-Spielen, die die Schwaben spielen. Sie hat ein Schwert, okay. Die Busen sind zu groß, aber sind in so einen Lederoberteil gepackt. Die sieht aus wie dunklere Haare, die steht da voll mit Power und ein Narkaier kämpft gegen der alte schwäbische Bauer. Und der
2: ist einfach, genau,
1: und die kämpfen ein bisschen, ja, und sie hat ein Schwert und ja, das ist Narkaier.
2: Okay, gut, das ist
1: noch. Ich weiß gar nicht, wieso, spielst du online, spielst du Playstation oder so,
2: nein,
1: diesen Scheiß?
2: Überhaupt nicht.
1: Ja,
2: null.
1: Danke. Hat Narkaier mit den Jahreszeit zu tun? Herbst, Winter, Frühling, Sommer.
2: Ein
1: Narkaier sind so Übergangsphasen.
2: Ja. Mach mal weiter.
1: Nee, das war's.
2: Du bist ja komplett falsch.
1: Genau.
2: Also von dem
1: okay.
2: Verdammt, ich kann dich nicht mehr hochnehmen. Ja, okay. Narkaier ist das Gegenteil von Hochnehmer. Narkaier, wenn du etwas runterwirfst. Das heißt also generell, du kannst auch jemanden schnappen und auf den Boden werfen, dann tust du einen Narkaier. Oder wenn
1: gemein.
2: Du oben im ersten Stock stehst und deine Frau sagt, wirf mir mal bitte einen Apfel runter. Narkaier.
1: Vielen Dank. Bis morgen.
2: Bis morgen.
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1: Im Studio Stefanie Häuslein. Guten Morgen. Der Tankrabatt hat die Spritpreise überraschend schon in der Nacht absacken lassen. Seit 0 Uhr gilt für Benzin und Diesel die Tanklager und Raffinerien jetzt verlassen. Ein Steuernachlass von 17 Cent. Wie viel davon die Ölkonzerne in den nächsten Wochen für sich behalten, ist offen. Heute Morgen kostet Super E10 jedenfalls unter 2 Euro mit regionalen Unterschieden. In München, Stuttgart und Leipzig beispielsweise gibt es viele solcher Angebote, in Hamburg wenige, in Köln keine. Ist ein Finanzausgleich zwischen der privaten und der gesetzlichen Krankenkasse rechtlich möglich? Auch das soll eine Expertenkommission prüfen, hat Gesundheitsminister Linnemann erklärt. Er betont jedoch, selbst das würde die Strukturprobleme im System nicht lösen. Heinz Rothgang, Gesundheitsökonom der Uni Bremen, hat dazu im Ersten gesagt.
2: Dadurch, dass jetzt die Finanzierung annähernd gesichert ist, ist natürlich ein bisschen Druck aus dem Kessel rausgenommen worden. Das wird nicht dazu führen, dass eine Einigung leichter zu erzielen ist. Alle Vorschläge, um die es geht, liegen ja auf dem Tisch seit vielen Jahren teilweise. Sie sind auch schon mehrfach durchgerechnet worden. Was notwendig ist, ist eine politische Einigung. Und die Kommission wird es da sehr schwer haben, weil man kann zwar vernünftige Vorschläge vorlegen, aber die Einigung der Politik kann eine Kommission natürlich nicht erzwingen.
1: Und jetzt weitere Meldungen in Kürze. Nach dem Vorfall auf einem Fly-Dubai-Flug nach Tel Aviv geht Israel von einem versuchten Terroranschlag aus. Einer der Piloten soll seinen Kollegen mit einem Messer angegriffen haben. Beherzte Passagiere konnten ihn überwältigen. Erneuerbare und damit heimische Energien decken in Deutschland so viel vom Stromverbrauch wie nie. In den ersten 9 Monaten des Jahres waren es 61%. Vor allem Windräder und Solaranlagen haben mehr Strom geliefert als im Vorjahr. Und die Fußballnationalmannschaft macht heute in München ihr drittes Spiel unter Bundestrainer Klopp. Nach einem Remis und einer Niederlage zum Start in die Nations League soll es gegen Serbien mit dem ersten Sieg klappen. Anpfiff ist um 20.45 Uhr. Das Spiel kommt im Free TV.
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1: Im Studio Stefanie Häuslein. Guten Morgen. Der Tankrabatt hat die Spritpreise überraschend schon in der Nacht sinken lassen. Seit 0 Uhr gilt für Benzin und Diesel, die Tanklager und Raffinerien jetzt verlassen, ein Steuernachlass von 17 Cent. Der Liter E10 kostet jetzt unter 2 Euro, mit regionalen Unterschieden allerdings. In Stuttgart zum Beispiel gibt es viele solche Angebote, in Köln keine. Wer heute Vormittag tanken will, muss Wartezeit einplanen, denn viele Autofahrer haben auf den Rabatt gewartet. Ist ein Finanzausgleich zwischen der privaten und der gesetzlichen Krankenkasse rechtlich möglich? Auch das soll eine Expertenkommission prüfen, hat Gesundheitsminister Linnemann erklärt. Er betont aber, selbst das würde die strukturellen Probleme im System nicht lösen. Heinz Rothgang, Gesundheitsökonom der Uni Bremen, hat dazu im Ersten gesagt.
2: Dadurch, dass jetzt die Finanzierung annähernd gesichert ist, ist natürlich ein bisschen Druck aus dem Kessel rausgenommen worden. Das wird nicht dazu führen, dass eine Einigung leichter zu erzielen ist. Alle Vorschläge, um die es geht, liegen ja auf dem Tisch seit vielen Jahren teilweise. Sie sind auch schon mehrfach durchgerechnet worden. Was notwendig ist, ist eine politische Einigung. Und die Kommission wird es da sehr schwer haben, weil man kann zwar vernünftige Vorschläge vorlegen, aber die Einigung der Politik kann eine Kommission natürlich nicht erzwingen.
1: Und jetzt weitere Meldungen in Kürze. Nach dem Vorfall auf einem Fly-Dubai-Flug nach Tel Aviv geht Israel von einem versuchten Terroranschlag aus. Einer der Piloten soll seinen Kollegen mit einem Messer angegriffen haben. Beherzte Passagiere konnten ihn überwältigen. Nach dem Großbrand im Mannheimer Hafen gibt es Entwarnung für die Bevölkerung. Die Feuerwehr hat das Feuer auf einem Schrottplatz in den frühen Morgenstunden vollständig gelöscht. Zwei Menschen sind leicht verletzt. Die Brandursache ist noch unklar. Und die Fußballnationalmannschaft macht heute in München ihr drittes Spiel unter Bundestrainer Klopp. Nach einem Remis und einer Niederlage zum Start in die Nations League soll es gegen Serbien jetzt mit dem ersten Sieg klappen. Anpfiff ist um 20.45 Uhr und das Spiel kommt im Free TV.
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1: Im Studio Stefanie Häuslein. Guten Morgen. Der Zwischenfall in einem Passagierflugzeug nach Israel ist nur durch glückliche Zufälle ohne Katastrophe ausgegangen. Der Co-Pilot hatte den Piloten niedergestochen. Der konnte noch die Cockpit-Tür öffnen, sodass Passagiere den Mann überwältigen konnten. Ein Passagier, der aus einem Film einiges übers Fliegen wusste, konnte den Sturzflug der Maschine stoppen und schließlich war ausnahmsweise eine zweite Crew an Bord, die übernehmen konnte. Israel wertet den Angriff als Terroranschlag. Der Attentäter soll aus dem Oman stammen und erst seit kurzem für die Airline arbeiten. Der Tankrabatt hat die Spritpreise überraschend schon in der Nacht sinken lassen. Seit 0 Uhr gilt für Benzin und Diesel, die jetzt Tanklager und Raffinerien verlassen, ein Steuernachlass von 17 Cent. Der Liter E10 kostet jetzt unter 2 Euro. Mit regionalen Unterschieden. In Stuttgart zum Beispiel gibt es viele solcher Angebote, in Köln keine. Wer heute Vormittag tanken will, muss Wartezeit einplanen, denn viele Autofahrer haben auf den Rabatt gewartet. Und jetzt weitere Meldungen in Kürze. Deutschland gehört beim Einsatz von KI im Beruf zur weltweiten Spitze. Fast jeder zweite Büroangestellte nutzt bereits KI-Agenten, zeigt eine Befragung von HP. Der Böblinger Technologiekonzern sieht jetzt die Firmen in der Pflicht, ihre Beschäftigten weiterzubilden. Nach dem Großbrand im Mannheimer Hafen gibt es Entwarnung für die Bevölkerung. Die Feuerwehr hat den Brand auf einem Schrottplatz in den frühen Morgenstunden vollständig gelöscht. Zwei Menschen sind leicht verletzt. Die Brandursache ist unklar. Und die Fußballnationalmannschaft macht heute ihr drittes Spiel unter Bundestrainer Klopp. Nach einem Remis und einer Niederlage zum Start in die Nations League soll gegen Serbien in München ein Sieg her. Und vor allem die Neulinge im Kader freuen sich aufs erste Spiel. Darunter Finn Jeltsch vom VfB Stuttgart.
2: Wir wollen uns zeigen, wir wollen natürlich eben positive Energie reinbringen. Auch ein bisschen diese junge Intensität, Aktivität. War am ersten Trainingstag schon zu sehen, würde ich sagen. Sehr viel Energie.
1: Anpfiff ist um 20.45 Uhr. Das Spiel kommt im Free TV.
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0: Ja, vor allem jetzt, wo der Sprit endlich wieder billiger ist, muss man ja auch nicht so spritsparend fahren. 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
1: Im Studio Stefanie Häuslein. Guten Tag. Der Zwischenfall in einem Passagierflugzeug nach Israel ist nur durch glückliche Zufälle ohne Katastrophe ausgegangen. Der Co-Pilot hatte den Piloten niedergestochen. Der konnte noch die Cockpit-Tür öffnen, sodass Passagiere den Mann überwältigen konnten. Ein Passagier, der aus einem Film einiges übers Fliegen wusste, konnte den Sturzflug der Maschine stoppen und schließlich war ausnahmsweise eine zweite Crew an Bord, die dann übernehmen konnte. Israel wertet den Angriff als Terroranschlag. Der Täter soll aus dem Oman stammen und erst seit kurzem für die Airline arbeiten. Ist ein Finanzausgleich zwischen der privaten und der gesetzlichen Krankenkasse rechtlich möglich? Auch das soll eine Expertenkommission prüfen, hat Gesundheitsminister Linnemann erklärt. Er betont aber, selbst das würde die strukturellen Probleme im System nicht lösen. Heinz Rothgang, Gesundheitsökonom der Uni Bremen, hat dazu am Morgen gesagt:
2: Alle Vorschläge, um die es geht, liegen ja auf dem Tisch seit vielen Jahren teilweise. Sie sind auch schon mehrfach durchgerechnet worden. Was notwendig ist, ist eine politische Einigung. Und die Kommission wird es da sehr schwer haben, weil man kann zwar vernünftige Vorschläge vorlegen, aber die Einigung der Politik kann eine Kommission natürlich nicht erzwingen.
1: Und jetzt weitere Meldungen in Kürze. Deutschland produziert jetzt mehr Benzin und Diesel selbst. Die Raffinerien haben ihre Produktion drastisch hochgefahren, meldet das Statistische Bundesamt. Der wirtschaftliche Vorteil wird demnach durch die hohen Rohölpreise aufgezehrt, aber Deutschland wird unabhängiger. Ein querstehender LKW hat am Morgen eine Vollsperrung der A81 Richtung Stuttgart verursacht. Bei Pleidelsheim ist ein Transporter auf den LKW aufgefahren und hat ihn ins Schleudern gebracht. Eine Person ist leicht verletzt. Eine Spur auf der 81 ist mittlerweile wieder frei. Und der Tankrabatt wirkt überraschend schon seit Mitternacht. Die Spritpreise sind um bis zu 11 Cent gefallen, mit regionalen Unterschieden allerdings. Im Raum Stuttgart gibt es viele solcher Angebote, in Köln beispielsweise keine.
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1: Hi Jens.
2: Hi, grüß dich Steven.
1: Was ist bitte mein neues Wort für heute?
2: Ja, das schwäbische Wort für heute, das möchte ich, dass du das gerne aussprichst.
1: Okay.
2: Nakaja.
1: Das klingt böse.
2: Nein.
1: Nochmal?
2: Nakaja.
1: Nakaja. Mhm. Es ist definitiv ein Charakter, also ein Figur aus irgendwelchen Online-Spielen, die Schwaben spielen. Sie hat ein Schwert, die Busen sind zu groß, aber sind in so einen Lederoberteil gepackt. Die sieht aus wie dunklere Haare, die steht da voll mit Power und ein Narkaya kämpft gegen der alte schwäbische Bauer. Und der
2: ist einfach.
1: Und die kämpfen ein bisschen, ja, und sie hat ein Schwert und ja, das ist Narkaya.
2: Okay, gut, das ist
1: noch. Ich weiß gar nicht, wieso. Spielst du online? Spielst du PlayStation oder so?
2: Nein,
1: diesen Scheiß?
2: Überhaupt nicht.
1: Ja,
2: null.
1: Danke. Hat Narkaya mit den Jahreszeit zu tun? Herbst, Winter, Frühling, Sommer. Narkaya sind so Übergangsphasen.
2: Ja. Mach mal weiter.
1: Nee, das war's.
2: Du bist ja komplett falsch.
1: Genau.
2: Also von dem
1: okay.
2: Verdammt, ich kann dich nicht mehr hochnehmen. Ja, okay. Nakaya ist das Gegenteil von Hochnehmer. Nakaya, wenn du etwas runterwirfst. Das heißt also generell, du kannst auch jemand schnappen und auf den Boden werfen, dann tust du einen Nakaya. Oder wenn du oben im ersten Stock stehst und deine Frau sagt, wirf mir mal bitte einen Apfel runter. Nakaya.
1: Vielen Dank, bis morgen.
2: Bis morgen.
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1: Im Studio Dirk Justus, schönen guten Tag. Seit Mitternacht gilt der Tankrabatt und der wird offenbar auch weitergegeben. An den meisten Tankstellen ging der Preis für Benzin und Diesel um 17 Cent runter. Mehr von Tim Britztrup.
2: Das ist genau der Betrag, der sich aus gesunkener Energiesteuer und dem Mehrwertsteuereffekt ergibt. Vereinzelt kann es laut ADAC noch etwas dauern, bis der Rabatt spürbar wird. Das liegt daran, dass Tankstellen erstmal noch ihre Restbestände an teurer eingekauften Kraftstoff loswerden müssen. Der Tankrabatt kostet Bund und Länder bis Jahresende etwa 2,5 Milliarden Euro. Kritisiert wird unter anderem, dass dadurch kein Anreiz entsteht, Sprit zu sparen.
1: Die Preiserhöhung beim Deutschland-Ticket sorgt für Kritik. Ab kommendem Jahr soll es 66,80 Euro kosten und damit knapp 4 Euro mehr als bisher. Begründet wird das mit gestiegenen Kosten, unter anderem für Energie. Die Deutsche Umwelthilfe kritisiert in dem Zusammenhang, dass für den Tankrabatt in kürzester Zeit Milliarden bereitstehen und spricht von fehlgeleiteten Prioritäten. Ähnlich haben sich Verbraucherschützer geäußert. Und weitere Meldungen in Kürze. Die umstrittene Zuckergetränkesteuer wird konkreter. Zero-Getränke und alkoholfreies Bier sollen laut neuem Gesetzentwurf nicht darunter fallen, berichtet das Handelsblatt. Besteuert werden sollen dagegen klassische Softdrinks und gesüßte Säfte nach dem Prinzip, je mehr Zucker, desto höher die Abgabe. Wegen einer Hetzkampagne gegen einen YouTube-Streamer aus Karlsruhe hat es eine bundesweite Razzia gegeben. Wohnungen in 7 Bundesländern wurden durchsucht, ermittelt wird gegen 15 Verdächtige. Sie sollen etwa im Namen des 44-Jährigen Straftaten begangen haben. Mit fast komplett neuem Kader trifft die DFB 11 heute in der Nations League auf Serbien. Mit dabei sind unter anderem die Shootingstars Said Elmala und Lennart Karl. Nach dem Fehlstart unter Bundestrainer Klopp soll heute die Wende her. Anstoß in München ist um 20.45 Uhr.
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1: Morgen, meine Lieben, grüßt euch.
2: Hi Jens.
3: Morgen Jens.
1: Ich habe heute Morgen schon Augen reiben müssen, wo ich hier die Straße entlang fahre und sehe die Tankstelle, das E10 unter 2 Euro. Denke ich, oh, gibt's das auch noch? Ehrlich, das ist mir eingefallen, ja. Wir haben ja diesen weltbewegenden Tankrabatt gekriegt.
3: Aber ist es nicht verrückt, haben wir schon gesagt, dass man sich so freut, endlich mal wieder eine 1 vorne stehen zu sehen. Das ist doch einfach Wahnsinn. Ich habe dann immer wieder meinen Opa im Kopf, wie er sagt, der Diesel für eine Mark, das sind alles Piraten. Das sind alles
1: Original. Ich höre ganz genau meinen Vater noch, der hat immer gesagt, wenn das mal über 2 Mark kostet, der Tanki nehme ich sich der.
3: Krass. Aber wir sind einfach froh, dass dieser Tankrabatt greift. Wir sind ja davon ausgegangen, dass sie gestern die Preise so krank erhöhen nochmal.
2: Haben sie auch.
3: Haben sie zum Teil, aber immerhin, man sieht um 0 Uhr wirklich, zack, sind die Preise gefallen.
2: Und ich bin jetzt mal gespannt, was dann nachher um 12 Uhr passiert, weil diese 12 Uhr Regelung gibt es ja immer noch, dass sie einmal am Tag quasi erhöhen dürfen. Ja, ob es da dann wieder auf 3,75 Euro hochgeht oder...
3: So oder so muss man es heute Morgen mal schnell ausnutzen.
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1: Im Studio Dirk Justus, schönen guten Tag. Seit der vergangenen Nacht gibt es wieder einen Tankrabatt. Die Preise an den Zapfsäulen sind an vielen Tankstellen auch um die erwarteten 17 Cent pro Liter zurückgegangen. Die Kritik an der umstrittenen Maßnahme bleibt aber, insbesondere mit Blick auf die Preissteigerung beim Deutschlandticket. Der Vorsitzende des Verkehrsausschusses, Tarek Al-Wazir von den Grünen, sagte im ZDF:
2: Wir fördern mit der Gießkanne das Autofahren, wo auch alle was davon haben, die das vielleicht gar nicht brauchen. Und gleichzeitig machen wir die Nutzung von Bus und Bahn teurer. Da merken Sie schon, was für eine Schieflage wir haben.
1: Das Kanzleramt stoppt offenbar die Zuckersteuerpläne von Finanzminister Klingbeil, das berichtet die Bild-Zeitung. Der vorgelegte Entwurf ist demnach nicht abgesprochen. Nach den bekannt gewordenen Plänen soll die Zuckersteuer ab 2028 über 1,2 Milliarden Euro in die Staatskasse spülen, deutlich mehr als bisher veranschlagt. Bislang hatte die Regierung mit Einnahmen von etwa 450 Millionen gerechnet. Nach Klingbeils Plänen soll die Steuer umso höher ausfallen, je mehr Zucker in einem Getränk ist. Der Liter Cola beispielsweise würde etwa um 45 Cent teurer werden. Und weitere Meldungen in Kürze. Der Bundesgerichtshof beschäftigt sich heute mit der Preiserhöhung beim Amazon Prime-Abo. Vor 4 Jahren hatte der Konzern einseitig an der Preisschraube gedreht. Die Verbraucherzentrale Nordrhein-Westfalen war dagegen erfolgreich vorgegangen. Gegen das Urteil am OLG Düsseldorf hatte Amazon Revision eingelegt. Im Mannheimer Hafen ist der Brand auf einem Schrottplatz gelöscht. 2 Menschen wurden leicht verletzt und vor Ort behandelt. Rauch und Brandgeruch waren bis über die Stadtgrenzen hinaus zu merken. Die Ursache des Feuers ist noch unklar. Mit fast komplett neuem Kader trifft die DFB 11 heute in der Nations League auf Serbien. Mit dabei sind unter anderem die Shootingstars Said Elmala und Lennart Kahl. Nach dem Fehlstart unter Bundestrainer Klopp soll heute die Wende her. Anstoß in München ist um 20.45 Uhr.
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1: Im Studio Dirk Justes. Schönen guten Tag. Seit Mitternacht gilt der Tankrabatt und der wird offenbar auch weitergegeben. An den meisten Tankstellen ging der Preis für Benzin und Diesel um 17 Cent runter. Mehr von Tim Britztrup.
2: Das ist genau der Betrag, der sich aus gesunkener Energiesteuer und dem Mehrwertsteuereffekt ergibt. Vereinzelt kann es laut ADAC noch etwas dauern, bis der Rabatt spürbar wird. Das liegt daran, dass Tankstellen erstmal noch ihre Restbestände an teurer eingekauften Kraftstoff loswerden müssen. Der Tankrabatt kostet Bund und Länder bis Jahresende etwa 2,5 Milliarden Euro. Kritisiert wird unter anderem, dass dadurch kein Anreiz entsteht, Sprit zu sparen.
1: Die Preiserhöhung beim Deutschland-Ticket sorgt für Kritik. Ab kommendem Jahr soll es 66,80 Euro kosten und damit knapp 4 Euro mehr als bisher. Begründet wird das mit gestiegenen Kosten, unter anderem für Energie. Die Deutsche Umwelthilfe kritisiert in dem Zusammenhang, dass für den Tankrabatt in kürzester Zeit Milliarden bereitstehen und spricht von fehlgeleiteten Prioritäten. Ähnlich haben sich Verbraucherschützer geäußert. Und weitere Meldungen in Kürze. Das Kanzleramt stoppt offenbar die Zuckersteuerpläne von Finanzminister Klingbeil, das berichtet die Bild-Zeitung. Der vorgelegte Entwurf ist demnach nicht abgesprochen. Nach den bekannt gewordenen Plänen soll die Zuckersteuer ab 2028 über 1,2 Milliarden Euro in die Staatskasse spülen, deutlich mehr als bisher veranschlagt. Am Bodensee Airport in Friedrichshafen ist ein Flugzeug mit einem Feuerwehrauto zusammengestoßen. Der Flieger wollte gestern Abend nach Antalya starten. Auf dem Rollfeld erwischte eine der Tragflächen dann den Einsatzwagen. Schaden rund 300.000 Euro, Verletzte gab's nicht. Deutschland trifft heute in der Fußball Nations League auf Serbien. Die DFB 11 ist mittlerweile seit 4 Spielen ohne Sieg. Die Ära Klopp droht mit einem Negativrekord zu starten. Anstoß in München ist um 20.45 Uhr.
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1: Im Studio Tom Husse. Schönen guten Tag. Seit Mitternacht gilt der Tankrabatt und der wird offenbar auch weitergegeben. An den meisten Tankstellen ging der Preis für Benzin und Diesel um 17 Cent runter. Mehr von Tim Britztrup.
2: Das ist genau der Betrag, der sich aus gesunkener Energiesteuer und dem Mehrwertsteuereffekt ergibt. Vereinzelt kann es laut ADAC noch etwas dauern, bis der Rabatt spürbar wird. Das liegt daran, dass Tankstellen erstmal noch ihre Restbestände an teurer eingekauften Kraftstoff loswerden müssen. Der Tankrabatt kostet Bund und Länder bis Jahresende etwa 2,5 Milliarden Euro. Kritisiert wird unter anderem, dass dadurch kein Anreiz entsteht, Sprit zu sparen.
1: Der Bund der Steuerzahler kritisiert mehrere öffentliche Projekte in Baden-Württemberg als zu teuer oder unnötig. In seinem neuen Schwarzbuch nennt der Verband unter anderem eine Rad- und Fußgängerbrücke in Mannheim, einen Radwegausbau im Kreis Böblingen und einen Sonnenschirm unter einem schattenspendenden Baum in Stuttgart. Positiv bewertet der Verein, dass Stuttgart einen geplanten Schriftzug für rund 470.000 Euro verworfen hat. Das Schwarzbuch ist allerdings umstritten, weil es Einzelfälle herausgreift und deren Hintergründe nach Ansicht von Kritikern nicht immer ausreichend berücksichtigt. Und nun weitere Meldungen in Kürze. Das Kanzleramt stoppt die Zuckersteuerpläne von Finanzminister Klingbeil. Der vorgelegte Entwurf ist demnach nicht abgesprochen. Nach den bekannt gewordenen Plänen soll die Zuckersteuer ab 2028 über 1,2 Milliarden Euro in die Staatskasse spülen, deutlich mehr als bisher veranschlagt. Erneuerbare Energien haben dieses Jahr fast zwei Drittel des deutschen Stromverbrauchs gedeckt. Ein neuer Rekord, so der Bundesverband der Energie- und Wasserwirtschaft. Und das, obwohl der Verbrauch gestiegen ist, unter anderem wegen Klimaanlagen während der Hitzewellen. Deutschland trifft heute in der Fußball Nations League auf Serbien. Die DFB-Elf ist mittlerweile seit 4 Spielen ohne Sieg. Die Ära Klopp droht mit einem Negativrekord zu starten. Anstoß in München ist um 20.45 Uhr.
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1: Hi Jens.
2: Hi, grüß dich Steven.
1: Was ist bitte mein neues Wort für heute?
2: Ja, das schwäbische Wort für heute, das möchte ich, dass du das gerne aussprichst.
1: Okay.
2: Nakair.
1: Das klingt böse.
2: Nein.
1: Nochmal?
2: Nakair.
1: Nakair. Mhm. Es ist definitiv ein Charakter, also ein Figur aus irgendwelchen Online-Spielen, die die Schwaben spielen. Sie hat ein Schwert, okay. Die Busen sind zu groß, aber sind in so einen Lederoberteil gepackt. Die sieht aus wie dunklere Haare, die steht da voll mit Power und ein Narkaier kämpft gegen der alte schwäbische Bauer. Und der
2: ist einfach.
1: Und die kämpfen ein bisschen, ja, und sie hat ein Schwert und ja, das ist Narkaier.
2: Ah, okay, gut, das ist noch
1: ich weiß gar nicht, wieso spielst du online? Spielst du PlayStation oder so?
2: Nein,
1: diesen Scheiß?
2: Überhaupt nicht.
1: Ja,
2: null.
1: Danke. Hat Narkaier mit den Jahreszeit zu tun? Herbst, Winter, Frühling, Sommer.
2: Ein
1: Narkaier sind so Übergangsphasen.
2: Ja. Mach mal weiter.
1: Nee, das war's.
2: Du bist ja komplett falsch.
1: Genau.
2: Also von dem
1: okay.
2: Verdammt, ich kann dich nicht mehr hochnehmen. Ja, okay. Narkaier ist das Gegenteil von Hochnehmer. Narkaier, wenn du etwas runterwirfst. Das heißt also generell, du kannst auch jemanden schnappen und auf den Boden werfen, dann tust du einen Narkaier. Oder wenn
1: gemein.
2: Du oben im ersten Stock stehst und deine Frau sagt, wirf mir mal bitte einen Apfel runter.
1: Mhm. Narkaier. Vielen Dank. Bis morgen.
2: Bis morgen.
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1: Im Studio Tom Husse. Schönen guten Tag. In der schwarz-roten Koalition gibt es Streit um die geplante Steuer auf gezuckerte Getränke. Das Kanzleramt stoppt den Entwurf von Finanzminister Klingbeil. Mehr von Colin Mock.
2: Der Plan sei nicht abgesprochen und so nicht mehrheitsfähig, heißt es als Begründung. Klingbeils Vorschlag weicht demnach von dem ab, worauf man sich bisher geeinigt hatte. Außerdem hatten die beteiligten Ministerien offenbar zu wenig Zeit, um Änderungswünsche anzumelden. Die Zuckersteuer soll eigentlich ab Mitte kommenden Jahres erhoben werden. Gezuckerte Getränke wie Eistee oder Cola gelten als Treiber von Übergewicht und entsprechenden Folgekrankheiten. In der Union und einigen Bundesländern gibt es aber Widerstand.
1: Seit der vergangenen Nacht gibt es wieder einen Tankrabatt. Die Preise an den Zapfsäulen sind an vielen Tankstellen auch um die erwarteten 17 Cent pro Liter zurückgegangen. Die Kritik an der umstrittenen Maßnahme bleibt aber, insbesondere mit Blick auf die Preissteigerung beim Deutschlandticket. Und nun weitere Meldungen in Kürze. 20 Millionen Euro für zwei Pandas im Münchner Zoo, Sonnensegel unter großen Bäumen in Stuttgart oder tausende nicht genutzte Laptops in Schleswig-Holstein. Der Steuerzahlerbund hat sein neues Schwarzbuch veröffentlicht. 100 Fälle sollen die Verschwendung von Steuergeldern zeigen. Die EU-Länder wollen mehr abschieben und setzen dabei auf umstrittene Zentren außerhalb Europas. Dafür haben die Innenminister der Mitgliedstaaten jetzt grünes Licht gegeben. Wer nicht in der EU bleiben darf, aber auch nicht ins Heimatland zurück kann, soll in die Abschiebezentren kommen. In Deutschland ist der Altersdurchschnitt auf dem Land deutlich höher als in den Städten. Laut Statistischem Bundesamt ist die Landbevölkerung im Schnitt fast 47 Jahre alt. Das ist ein Anstieg um 2,5 Jahre seit 2011. In den Großstädten liegt der Wert bei 43,5 Jahren. Er hat sich in dem Zeitraum kaum verändert.
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1: Im Studio Tom Husse. Schönen guten Tag. Das Kanzleramt hat die Zuckersteuerpläne von Finanzminister Klingbeil gestoppt. Der vorgelegte Entwurf ist demnach nicht abgesprochen. Nach den bekannt gewordenen Plänen soll die Zuckersteuer ab 2028 über 1,2 Milliarden Euro in die Staatskasse spülen. Deutlich mehr als bisher veranschlagt. Bislang hatte die Regierung mit Einnahmen von etwa 450 Millionen gerechnet. Nach Klingbeils Plänen soll die Steuer umso höher ausfallen, je mehr Zucker in einem Getränk ist. Der Liter Cola beispielsweise würde etwa um 45 Cent teurer werden. 20 Millionen Euro für zwei Pandas im Münchner Zoo, Sonnensegel unter großen Bäumen in Stuttgart oder explodierende Baukosten. Der Steuerzahlerbund hat sein neues Schwarzbuch veröffentlicht. 100 Fälle sollen die Verschwendung von Steuergeldern zeigen. In einem aus Schleswig-Holstein geht es um Millionen für 35.000 neue Laptops für Lehrer. Das Problem, laut Landessteuerzahlerpräsident Jörg Sibbel.
2: Jetzt ist herausgekommen, dass 10.900 Geräte nicht ein einziges Mal eingeschaltet worden sind. Damit schlummern sozusagen Endgeräte im Anschaffungswert von 6,7 Millionen Euro in den Schubladen von Lehrerinnen und Lehrern.
1: Und nun weitere Meldungen in Kürze. Die Berliner Linke spricht nach der Abgeordnetenhauswahl heute mit SPD und Grünen über eine mögliche Zusammenarbeit im Roten Rathaus. Thema dürfte auch die Vergangenheit von linken Spitzenkandidatin Ehrab sein. Sie war Mitglied eines Vereins, der vom Verfassungsschutz beobachtet wird. Die EU-Innenminister haben den Weg für Abschiebezentren in Drittstaaten freigemacht. Vorher hatte das Europaparlament den umstrittenen Plänen zugestimmt. In die Zentren sollen Menschen abgeschoben werden, die nicht in der EU bleiben dürfen, aber auch nicht ins Heimatland zurückgebracht werden können. Mit fast komplett neuem Kader trifft die DFB-Elf heute in der Nations League auf Serbien. Mit dabei sind unter anderem die Shootingstars Said Elmaler und Lennart Kahr. Nach dem Fehlstart unter Bundestrainer Klopp soll heute die Wende her. Anstoß in München ist um 20.45 Uhr.
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1: Im Studio Tom Husse. Schönen guten Tag. In der schwarz-roten Koalition gibt es Streit um die geplante Steuer auf gezuckerte Getränke. Das Kanzleramt stoppt den Entwurf von Finanzminister Klingbeil. Mehr von Colin Mock.
2: Der Plan sei nicht abgesprochen und so nicht mehrheitsfähig, heißt es als Begründung. Klingbeils Vorschlag weicht demnach von dem ab, worauf man sich bisher geeinigt hatte. Außerdem hatten die beteiligten Ministerien offenbar zu wenig Zeit, um Änderungswünsche anzumelden. Die Zuckersteuer soll eigentlich ab Mitte kommenden Jahres erhoben werden. Gezuckerte Getränke wie Eistee oder Cola gelten als Treiber von Übergewicht und entsprechenden Folgekrankheiten. In der Union und einigen Bundesländern gibt es aber Widerstand.
1: Die Spritpreise explodieren. Ab heute wird zumindest etwas gegengesteuert. Der Tankrabatt tritt wieder in Kraft. Die Steuern auf Benzin und Diesel sinken um rund 17 Cent pro Liter. Viele Tankstellen geben die Steuersenkung offenbar schon weiter. Und nun weitere Meldungen in Kürze. Erneuerbare Energien haben dieses Jahr fast zwei Drittel des deutschen Stromverbrauchs gedeckt. Ein neuer Rekord, so der Bundesverband der Energie- und Wasserwirtschaft. Und das, obwohl der Verbrauch gestiegen ist, unter anderem wegen Klimaanlagen während der Hitzewellen. Der baden-württembergische Raketenhersteller High Impulse darf beim britischen Weltraumbahnhof Saxafort starten. Das Unternehmen aus Neuenstadt am Kocher im Landkreis Heilbronn plant seinen ersten Start von europäischem Boden im kommenden Frühjahr. Später sollen auch kommerzielle Satelliten ins All gebracht werden. Deutschland trifft heute in der Fußball Nations League auf Serbien. Die DFB-11 ist mittlerweile seit 4 Spielen ohne Sieg. Die Ära Klopp droht mit einem Negativrekord zu starten. Anstoß in München ist um 20.45 Uhr.
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1: Im Studio Tom Husse. Schönen guten Abend. Gute Nachrichten für langjährige Amazon Prime-Konten. Der Bundesgerichtshof hat eine Preiserhöhung von vor 4 Jahren für unwirksam erklärt. Warum und was bedeutet das jetzt, Colin Mock?
2: Ja, das heißt, wer das Abo vor September 2022 hatte, zahlt erstmal den Preis, der vor der Erhöhung galt. Konkret sind das 69 statt aktuell rund 90 Euro. Aber Amazon will das bald wieder anpassen, diesmal aber mit Zustimmung. Genau das war nämlich damals das Problem. Amazon hatte einfach so den Preis erhöht. Für den BGH verstoß das gegen geltendes Recht. Und ob es auch Geld für die Zeit seitdem zurückgibt, das muss in einem anderen Verfahren geklärt werden. Betroffene können aber grundsätzlich eine Rückzahlung fordern.
1: Das Kanzleramt hat den Zuckersteuerentwurf von Finanzminister Klingbeil gestoppt. Grund dafür sind offenbar nicht abgesprochene Änderungen. In Klingbeils Vorschlag stehen andere Zahlen. Die Einnahmen würden sich dadurch nahezu verdreifachen, damit aber auch die Belastungen für Industrie und Kunden. In Aglasterhausen im Neckar-Odenwald-Kreis haben Unbekannte rund 400 Kilo Äpfel von 2 Bäumen gestohlen. Die Polizei vermutet, dass die Täter die Früchte mit einem Anhänger abtransportiert haben und sucht Zeugen. Und nun weitere Meldungen in Kürze. 20 Millionen Euro für 2 Pandas im Münchner Zoo, Sonnensegel unter großen Bäumen in Stuttgart oder tausende nicht genutzte Laptops in Schleswig-Holstein. Der Steuerzahlerbund hat sein neues Schwarzbuch veröffentlicht. 100 Fälle sollen die Verschwendung von Steuergeldern zeigen. Die EU-Länder wollen mehr abschieben und setzen dabei auf umstrittene Zentren außerhalb Europas. Dafür haben die Innenminister der Mitgliedstaaten jetzt grünes Licht gegeben. Wer nicht in der EU bleiben darf, aber auch nicht ins Heimatland zurück kann, soll in die Abschiebezentren kommen. In Deutschland ist der Altersdurchschnitt auf dem Land deutlich höher als in den Städten. Laut Statistischem Bundesamt ist die Landbevölkerung im Schnitt fast 47 Jahre alt. Das ist ein Anstieg um 2,5 Jahre seit 2011. In den Großstädten liegt der Wert bei 43,5 Jahren. Er hat sich in dem Zeitraum kaum verändert.
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1: Hi, grüß dich, Steven.
2: Was ist bitte mein neues Wort für heute?
1: Wirklich, das ist ein uraltes schwäbisches Wort und deswegen müssen wir das lernen. Mhm. Donderlattig.
2: Donderlattig. Mhm.

0: Ist das, wenn jemand böse ist? Du hast was Schlimmes gemacht und du willst einfach deinem Papa nicht erzählen, weil du weißt, es wird donderlattig. Du schämst dich, du freust dich nicht, es wird donderlattig.
1: Okay.
0: Ja.
1: Das war's.
0: Ja, ja, das war's.
1: Nein?
0: Donderlattig.
1: Das wäre übrigens ein Donnerwetter.
0: Okay.
1: Wenn dein Vater dann auf dich losgeht.
0: Ja, genau.
1: Donnerwetter.
0: Ein Donnerlattig.
1: Er könnte allerdings, ja, sagt er es.
0: Ist das ein Werkzeug?
1: Aha.
0: Ja, es ist ganz lang, rot aus Metall. Ich weiß gar nicht, wofür man das verwendet, aber donderlattig. Ja, ja. Ja, jede Schwabe hat es in die Garage.
1: Okay.
0: Auto reparieren oder Schrank aufbauen, du brauchst einen Donderlattig.
1: Bitte erfinde das mal, wo uns hilft, dass es auch wirklich was Sinnvolles ist. Nein, aber dein Vater, wenn du heimkommst und hast Müll gebaut, ist das erste Wort, wenn du ihm das erzählst, Donderlattig. Warum hast du das gemacht?
0: Ah, okay.
1: Donderlattig. Mhm. Das ist so, wirklich so, verdammt normal, mir fehlen die Worte. Warum?
0: Ah.
1: Das ist so überraschend, weißt
0: du? Kann nicht sein, wieder.
1: Eben, eben. Mhm. Warum wieder? Lieber Steven, du hättest das mit der Frau nicht verderben sollen. Donderlattig, warum ist die schon wieder weg?
0: Alles klar.
1: Warum ist das so? Ja, Papa, weil ich so hässlich bin.
0: Das war unnötig, das letzte Satz. Aber ich hab's verstanden. Vielen Dank. Bis morgen.
1: Bis morgen.
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0: 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Und ab jetzt bei uns... I guess you look happier, you do. Ed Sheeran, Happier. 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
1: Hi, grüß dich, Steven.
2: Was ist bitte mein neues Wort für heute?
1: Wirklich, das ist ein uraltes schwäbisches Wort und deswegen müssen wir das lernen. Mhm. Donderlattig.
2: Donderlattig. Mhm. Ist das, wenn jemand böse ist? Du hast was Schlimmes gemacht und du willst einfach deinem Papa nichts erzählen, weil du weißt, es wird donderlattig. Du schämst dich. Du freust dich nicht, es wird donderlattig.
1: Okay.
2: Ja.
1: Das war's.
2: Ja, das war's.
1: Nein?
2: Donderlattig.
1: Das wäre übrigens ein Donnerwetter.
2: Okay.
1: Wenn dein Vater dann auf dich losgeht.
2: Ja, genau.
1: Donnerwetter.
2: Und Donderlattig.
1: Er könnte allerdings, ja, sagt er.
2: Ist das ein Werkzeug?
1: Aha.
2: Ja, es ist ganz lang, rot aus Metall. Ich weiß gar nicht, wofür man das verwendet, aber Donderlattig. Ja, jeder Schwabe hat es in die Garage.
1: Okay.
2: Auto reparieren oder Schrank aufbauen, du brauchst einen Donderlattig.
1: Bitte erfinde das mal, wo uns hilft, dass es auch wirklich was Sinnvolles ist. Nein, aber dein Vater, wenn du heimkommst und hast Müll gebaut, ist das erste Wort, wenn du ihm das erzählst, Donderlattig. Warum hast du das gemacht?
2: Ah, okay.
1: Donderlattig.
2: Mhm.
1: Das ist so, wirklich so, verdammt nochmal, mir fehlen die Worte. Warum? Das ist so überraschend, weißt du?
2: Kann nicht sein, wieder.
1: Eben. Mhm. Warum wieder? Lieber Steven, du hättest das mit der Frau nicht verderben sollen. Donderlattig, warum ist die schon wieder weg?
2: Alles klar.
1: Warum ist das so? Ja, Papa, weil ich so hässlich bin.
2: Das war unnötig, das letzte. Aber ich hab's verstanden. Vielen Dank. Bis morgen.
1: Bis morgen.
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1: Guten Morgen, meine Lieben. Grüßt euch.
2: Hi Jens.
3: Morgen Jens.
1: Ich habe heute Morgen schon Augen reiben müssen, wo ich hier die Straße entlang fahre und sehe die Tankstelle. Das E10 unter 2 Euro. 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Ehrlich, das ist mir eingefallen. 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
3: Aber ist es nicht verrückt, haben wir schon gesagt, dass man sich so freut, endlich mal wieder eine 1 vorne stehen zu sehen? 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Das sind alles
1: Räuber. 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
1: original.
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3: Krass. Aber wir sind einfach froh, dass dieser Tankrabatt greift. Wir sind ja davon ausgegangen, dass sie gestern die Preise so krank erhöhen nochmal.
2: Haben sie auch.
3: Haben sie zum Teil, aber immerhin, man sieht um 0 Uhr wirklich zack, sind die Preise gefallen.
2: Und ich bin jetzt mal gespannt, was dann nachher um 12 Uhr passiert, weil diese 12 Uhr Regelung gibt es ja immer noch, dass sie einmal am Tag quasi erhöhen dürfen. Ja, ob es da dann wieder auf 3,75 Euro hochgeht oder...
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3: Alle voll tanken. 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Und wir hören uns morgen früh wieder, Jens, mit vollem Tank um 7:45.
1: Die arme Tankstelle besitzt heute. Kommt alle gut durch. Bis morgen.
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1: Hi, grüß dich, Steven.
2: Was ist bitte mein neues Wort für heute?
1: Wirklich, das ist ein uraltes schwäbisches Wort und deswegen müssen wir das lernen. Mhm. Donderlattig.
2: Donderlattig. Mhm. Ist das, wenn jemand böse ist? Du hast was Schlimmes gemacht und du willst einfach deinem Papa nicht erzählen, weil du weißt, es wird donderlattig. Du schämst dich. Du freust dich nicht, es wird donderlattig.
1: Okay.
2: Ja.
1: Das war's.
2: Ja, das war's.
1: Nein?
2: Donderlattig.
1: Das wäre übrigens ein Donnerwetter.
2: Okay.
1: Wenn dein Vater dann auf dich losgeht.
2: Ja, genau.
1: Donnerwetter.
2: Ein Donderlattig.
1: Er könnte allerdings, sagt er es.
2: Ist das ein Werkzeug?
1: Aha.
2: Ja, es ist ganz lang, rot aus Metall. Ich weiß gar nicht, wofür man das verwendet, aber Donderlattig. Ja, ja.

0: Ja, jeder Schwabe hat es in die Garage.
1: Okay.
0: Auto reparieren oder Schrank aufbauen, du brauchst einen Donnerlattig.
1: Bitte erfinde das mal, wo uns hilft, dass es auch wirklich was Sinnvolles ist. Nein, aber dein Vater, wenn du heimkommst und hast Müll gebaut, ist das erste Wort, wenn du ihm das erzählst, Donnerlattig. Warum hast du das gemacht?
0: Ah, okay.
1: Donnerlattig. Mhm. Das ist so, wirklich so, verdammt normal, mir fehlen die Worte. Warum?
0: Ah.
1: Das ist so überraschend, weißt
0: du? Kann nicht sein, wieder.
1: Eben. Mhm. Warum wieder? Lieber Steven, du hättest das mit deiner Frau nicht verderben sollen. Donnerlattig, warum ist die schon wieder weg?
0: Alles klar.
1: Warum ist das so? Ja, Papa, weil ich so hässlich bin.
0: das war unnötig, das letzte Satz. Aber ich hab's verstanden. Vielen Dank. Bis morgen.
1: Bis morgen.
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